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1: Gute Nachrichten vom DLRG. Im letzten Jahr konnten Rettungsschwimmer der DLRG über 1150 Menschen aus lebensgefährlichen Situationen retten. Gleichzeitig engagieren sich so viele junge Menschen wie nie zuvor. Mehr als 10.000 Kinder und Jugendliche absolvierten ihr Juniorretterabzeichen. Ein starkes Zeichen für Zusammenhalt, Verantwortung und Hilfe im Alltag.
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3: Karls Fan Roxana war bei uns in Koserow auf Usedom und schreibt uns: ein toller Ort für die ganze Familie. 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
1: Gute Nachrichten aus Nordrhein-Westfalen. Dort ist die Müllmenge auf Deponien in den letzten Jahren deutlich gesunken. Aktuelle Zahlen zeigen, dass sie inzwischen weit unter dem Niveau vor etwa 10 Jahren liegt. Auch insgesamt wird Abfall immer besser verarbeitet und reduziert. Das entlastet Umwelt und Ressourcen spürbar. Ein wichtiger Schritt hin zu mehr Nachhaltigkeit im Alltag.
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1: Gute Nachrichten von der Organspende. Immer mehr Menschen tragen sich in das neue Organspenderegister ein. Bereits über 500.000 Einträge zeigt, wie groß die Bereitschaft ist, anderen zu helfen. Ein Großteil der Menschen entscheidet sich dabei bewusst für die Organspende. Das schafft Klarheit und kann im Ernstfall Leben retten. Ein starkes Zeichen für Solidarität und Mitgefühl in unserer Gesellschaft.
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1: Gute Nachrichten vom DLRG. Im letzten Jahr konnten Rettungsschwimmer der DLRG über 1150 Menschen aus lebensgefährlichen Situationen retten. Gleichzeitig engagieren sich so viele junge Menschen wie nie zuvor. Mehr als 10.000 Kinder und Jugendliche absolvierten ihr Juniorretterabzeichen. Ein starkes Zeichen für Zusammenhalt, Verantwortung und Hilfe im Alltag.
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gesagt, ich bin der Werner. Schön, dass ihr eingeschaltet habt und wir sind schon ganz aufgeregt. Nächste Woche, da gibt's ein neues Karls-Erlebnisdorf in Oberhausen. Ja, da wir kommen ins Ruhrgebiet und ich weiß auch schon, dass ganz viele aus Nordrhein-Westfalen zuhören. Vielen Dank und herzlich willkommen an die neuen Hörer, die wir hier bei uns im Programm haben. Ja, NRW ist dazu gekommen. Wir freuen uns, dass ihr da seid. Herzlich willkommen hier in der Karls-Erlebnis-Radio-Familie. Und hier gibt's für euch den nächsten Musikblock.

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1: In den 70er Jahren hatten Krimiserien Einschaltquoten, da träumen viele Fernsehmacher heute noch von. Eine dieser erfolgreichsten Serien war Der Kommissar mit Erik Ode. Den in Florida geborenen Roland Kent Lavoy, kurz Lobo, hätte man bis zum 21. September 1973 nie im Leben in Verbindung mit einem deutschen Krimi gebracht, hatte er bis dahin gerade mal einen Top-15-Hit in Deutschland. Der Tag sollte allerdings alles ändern. Im ZDF lief Sonderbare Vorfälle im Hause von Professor S. aus der Serie Der Kommissar und dabei lief I'd Love You to Want Me von Lobo als Hintergrundmusik. Nach dem Film klingelten die Leute Sturm beim Sender, alle wollten wissen, wer diesen unheimlichen Schmachtfetzen gesungen hat. Lobo wurde dadurch weltbekannt. In Deutschland wurde I'd Love You to Want Me Platz 1, in seiner Heimat USA, wo es schon ein Jahr früher herauskam, Platz 2. Wochenlang lief der Song in den Radios auf und ab, keine Musiksendung ohne Lobo. Auch Sänger Michael Holm profitierte mit der deutschen Variante Baby, du bist nicht alleine. Leider wurde das Liebeslied der einzige richtig große Hit von Lobo, der trotzdem weiter Musik machte, ohne die großen Chartpositionen einzufahren. Mit I'd Love You to Want Me aus 1973 tritt Lobo aber auch heute noch gelegentlich auf Oldie-Veranstaltungen auf. Eine irgendwie zeitlose Nummer.

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0: Hey, aufwachen, ihr Träumer. Es ist schon 6:30. Guten Morgen, hier ist das Karls Wachmach-Radio. Und hier sind wir schon beim Wetter-Update für dieses Wochenende. Und da ziehen vor allen Dingen heute ganz im Süden noch einzelne kräftige Schauer durch. Kann auch mal ein Gewitter mit dabei sein. Im Rest des Landes eher ein Mix aus Sonne und Wolken bei Temperaturen bei 20 Grad am Strand und 29 Grad im Land. Ganz im Norden gibt es etwas kühlere Luft. Und morgen setzt sich dann die angenehme, kühle Atlantikluft überall durch bei Temperaturen zwischen 17 und 27 Grad. Die neue Woche startet dann leicht wechselhaft mit einem frischen Wind und einzelnen Schauern.
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euch ein schönes Wochenende, schönen Samstag. Ich bin der Wetter Werner. Hallihallo und herzlich willkommen hier im offiziellen Radioprogramm von Karls. Die Vorbereitungen laufen und ihr könnt mit dabei sein, wenn wir von Karls Geschichte schreiben. Am Mittwoch eröffnen wir nämlich unser neues Karls Erlebnisdorf in Oberhausen im Ruhrgebiet. Ja, wir kommen nach Nordrhein-Westfalen und das Gute ist, am Mittwoch senden wir live aus Oberhausen. Ich nehme hier Sack und Pack aus dem Studio und baue dann mein kleines mobiles Studio in Oberhausen auf und sende dann für alle dort live, die nicht bei der Eröffnung dabei sein können. Somit könnt ihr alles im Radio verfolgen und ich habe dann natürlich auch Robert Dahl hier im Interview und habe natürlich so einige Insider-Infos. Ist alles dann komplett fertig geworden? Wo fehlt vielleicht noch eine Ecke und was ist genau passiert bei der Eröffnung? Alles das erfahrt ihr am Mittwoch den ganzen Tag live aus Oberhausen.

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1: Ist das Wochenende wolkenlos, ist die Partyfreude groß.

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1: Gute Nachrichten aus Nordrhein-Westfalen. Dort ist die Müllmenge auf Deponien in den letzten Jahren deutlich gesunken. Aktuelle Zahlen zeigen, dass sie inzwischen weit unter dem Niveau vor etwa 10 Jahren liegt. Auch insgesamt wird Abfall immer besser verarbeitet und reduziert. Das entlastet Umwelt und Ressourcen spürbar. Ein wichtiger Schritt hin zu mehr Nachhaltigkeit im Alltag.
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1: Was macht man, wenn man aus Chicago kommt und sich einen Bandnamen suchen muss? Ganz einfach, man nennt sich nach der Stadt einfach Chicago. Naja, ganz so einfach war es bei den Jungs um Sänger Peter Cetera nicht, denn die nannten sich 1967 erst einmal Chicago Transit Auto Authority. Nach einer Klage der dortigen Verkehrsbetriebe gleichen Namens wurde es kurz und knapp Chicago. Einfach war der Erfolg außerhalb der USA aber auch nicht, denn es dauerte fast 10 Jahre, bis die Band weltweit Erfolge feiern konnte. Grund war auch, dass man sich jetzt verstärkt Balladen zuwandte und die bekannteste dieser wurde im Juli 1976 If You Leave Me Now. Die größte Schmachthymne von Chicago wurde in den Staaten eine Nummer 1, bekam einen Grammy und eroberte mit Platz 3 auch die deutschen Charts. Geschrieben wurde der Song von Leadsänger Peter Cetera. If You Leave Me Now schaffte dabei sogar einen Rekord. In New York wurde das Lied von den 4 größten Radiostationen per Zufall gleichzeitig zur selben Zeit gespielt. Weltweit gibt es mindestens 20 Coverversionen der Chicago-Ballade. Die Band hatte damit weltweit den Durchbruch geschafft. Weitere Hitsingles sollten bis Ende der 80er folgen. Ohne If You Leave Me Now aus dem Sommer 1976 wäre Chicago aber wohl nur eine US-amerikanische Größe geblieben.

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0: Schönen guten Morgen, es ist 7:30, also der frühe Vogel, der ist mittlerweile schon beim zweiten Wurm. Ja, also jetzt raus aus den Federn und einen wunderschönen guten Morgen. Nach der Hitze zeigt sich das Wochenende deutlich entspannter. Heute gibt es hier auf dem Wetterradar ein paar Wolken. Im Süden nochmal Gewitter oder Regen bei Temperaturen von 20 Grad am Strand und 29 Grad im Land. Morgen bringt das Wetter deutschlandweit dann angenehmere Temperaturen mit sich, entspanntere 17 bis 27 Grad. Dazu ein frischer Wind, nur noch regional etwas Regen, sonst aber überall trocken. Und auch die neue Woche bleibt sommerlich, aber nicht mehr ganz so heiß.
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4: Karls Fan Roxana war bei uns in Koserow auf Usedom und schreibt uns, ein toller Ort für die ganze Familie. 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
1: Gute Nachrichten von der Organspende. Immer mehr Menschen tragen sich in das neue Organspenderegister ein. Bereits über 500.000 Einträge zeigt, wie groß die Bereitschaft ist, anderen zu helfen. Ein Großteil der Menschen entscheidet sich dabei bewusst für die Organspende. Das schafft Klarheit und kann im Ernstfall Leben retten. Ein starkes Zeichen für Solidarität und Mitgefühl in unserer Gesellschaft.
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3: Schönen Samstag, hallo und Tag gesagt. Ich bin der Wetterwerner, schönen guten Morgen. Es ist kurz nach 8, Zeit für unseren musikalischen Weckruf. Wir wünschen euch einen schönen Start ins Wochenende und sagen guten Morgen, Sonnenschein.
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1: Tag, ich bin wach. Ich bin Kirsten aus Berlin. 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

0: So, 8:30 ist es. Einen wunderschönen guten Morgen. Da wird es doch jetzt allerhöchste Zeit für das nächste Käffchen, ne? Und natürlich fürs aktuelle Wetterupdate. Kommt jetzt! Und hier sind wir schon beim Wetterupdate für dieses Wochenende. Und da ziehen vor allen Dingen heute ganz im Süden noch einzelne kräftige Schauer durch. Kann auch mal ein Gewitter mit dabei sein. Im Rest des Landes eher ein Mix aus Sonne und Wolken bei Temperaturen bei 20 Grad am Strand und 29 Grad im Land. Ganz im Norden gibt es etwas kühlere Luft. Und morgen setzt sich dann die angenehme, kühle Atlantikluft überall durch bei Temperaturen zwischen 17 und 27 Grad. Die neue Woche startet dann leicht wechselhaft mit einem frischen Wind und einzelnen Schauern.
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1: Weiß der Bauer keinen Rat, nimmt er seinen Tüdeldraht. Droht der Tüdeldraht zu reißen, fängt er an zu schweißen.

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1: Gute Nachrichten vom DLRG. Im letzten Jahr konnten Rettungsschwimmer der DLRG über 1.150 Menschen aus lebensgefährlichen Situationen retten. Gleichzeitig engagieren sich so viele junge Menschen wie nie zuvor. Mehr als 10.000 Kinder und Jugendliche absolvierten ihr Juniorretterabzeichen. Ein starkes Zeichen für Zusammenhalt, Verantwortung und Hilfe im Alltag.
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0: 16 bis 27 Grad. Dazu ein frischer Wind, nur noch regional etwas Regen, sonst aber überall trocken. Und auch die neue Woche bleibt sommerlich, aber nicht mehr ganz so heiß.
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1: Gute Nachrichten aus Nordrhein-Westfalen. Dort ist die Müllmenge auf Deponien in den letzten Jahren deutlich gesunken. Aktuelle Zahlen zeigen, dass sie inzwischen weit unter dem Niveau vor etwa 10 Jahren liegt. Auch insgesamt wird Abfall immer besser verarbeitet und reduziert. Das entlastet Umwelt und Ressourcen spürbar. Ein wichtiger Schritt hin zu mehr Nachhaltigkeit im Alltag.
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1: Gute Nachrichten von der Organspende. Immer mehr Menschen tragen sich in das neue Organspenderegister ein. Bereits über 500.000 Einträge zeigt, wie groß die Bereitschaft ist, anderen zu helfen. Ein Großteil der Menschen entscheidet sich dabei bewusst für die Organspende. Das schafft Klarheit und kann im Ernstfall Leben retten. Ein starkes Zeichen für Solidarität und Mitgefühl in unserer Gesellschaft.
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3: Ich bin der Wetterferner. Schön, dass ihr eingeschaltet habt und wir sind schon ganz aufgeregt. Nächste Woche, da gibt es ein neues Kalterlebnisdorf in Oberhausen. Ja, da wir kommen ins Ruhrgebiet und ich weiß auch schon, dass ganz viele aus Nordrhein-Westfalen zuhören. Vielen Dank und herzlich willkommen an die neuen Hörer, die wir hier bei uns im Programm haben. Ja, NRW ist dazu gekommen. Wir freuen uns, dass ihr da seid. Herzlich willkommen hier in der Karlserlebnis-Radio.

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0: Das Wetter-Update hier im Kreiserlebnisradio mit dem lang ersehnten Temperaturwechsel. Während sich heute noch im Süden kräftige Gewitter entladen können, bleibt in den meisten Regionen heute noch meist freundlich. Mit einem Mix aus Sonne und Wolken und Temperaturen zwischen 20 Grad am Strand und 29 Grad im Land. Morgen wird es dann noch ein bisschen angenehmer bei den Temperaturen, nicht mehr so schwül warm. Dazu ein erfrischender Wind aus östlichen Richtungen und die neue Woche startet auch erstmal wechselhaft mit angenehmen Temperaturen.
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3: Karls-Fan Roxana war bei uns in Koserow auf Usedom und schreibt uns: ein toller Ort für die ganze Familie. 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
1: Gute Nachrichten vom DLRG. Im letzten Jahr konnten Rettungsschwimmer der DLRG über 1150 Menschen aus lebensgefährlichen Situationen retten. Gleichzeitig engagieren sich so viele junge Menschen wie nie zuvor. Mehr als 10.000 Kinder und Jugendliche absolvierten ihr Juniorretterabzeichen. Ein starkes Zeichen für Zusammenhalt, Verantwortung und Hilfe im Alltag.
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1: In gleich drei berühmten Bands gespielt zu haben, können sicher nicht viele Künstler von sich behaupten. 1973 begannen die früheren Bay City Rollers Mitglieder David Payton und Billy Lale mit ihrer Band Pilot wieder ernsthaft Musik zu machen. Zugegeben, die Zeit der Band Pilot, Pilot also, war nur ein Kurzstreckenflug, aber mit ein paar Hits, die Mitte der 70er Popgeschichte schrieben. Die beiden im schottischen Edinburgh geborenen Musiker holten noch Schlagzeuger Stuart Tosh und Ian Burnson von den Shetland-Inseln ins Boot und es konnte losgehen. In den berühmten Abbey Road Studios nahmen sie Alan Parsons unter seine Fittiche und Single Nummer 2 mit dem Titel Magic wurde Ende 1974 ein erster Erfolg. In Deutschland ein viergespielter Radiohit schaffte es Magic in Großbritannien auf Platz 11 und in den USA bis auf die 5. Die Idee für den Song soll laut Komponist Payton ihm bei einem Sonnenaufgang in den schottischen Blackford Hills gekommen sein. Die Textzeile Never seen a daybreak, ich habe noch nie einen Tagesanbruch erlebt, soll laut Payton dabei von seiner Frau gefallen sein. Leider war nach noch einem zweiten Hit schon 1977 das Ende von Pilot eingeläutet. Und wie anfangs erwähnt, kam jetzt die dritte Karriere des Duos Payton Lale. Sie schlossen sich der Band ihres Produzenten Alan Parsons an und wurden Teil von dessen Projekt. Der Titel Magic von Pilot aus dem Jahre 1974 erinnert dabei schon an die späteren Erfolge dieser Superband.

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0: Das Wetter-Update hier im Karlserlebnisradio mit dem lang ersehnten Temperaturwechsel. Während sich heute noch im Süden kräftige Gewitter entladen können, bleibt in den meisten Regionen heute noch meist freundlich. Mit einem Mix aus Sonne und Wolken und Temperaturen zwischen 20 Grad am Strand und 29 Grad im Land. Morgen wird es dann noch ein bisschen angenehmer bei den Temperaturen, nicht mehr so schwül warm. Dazu ein erfrischender Wind aus östlichen Richtungen und die neue Woche startet auch erstmal wechselhaft mit angenehmen Temperaturen.
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1: Gute Nachrichten aus Nordrhein-Westfalen. Dort ist die Müllmenge auf Deponien in den letzten Jahren deutlich gesunken. Aktuelle Zahlen zeigen, dass sie inzwischen weit unter dem Niveau vor etwa 10 Jahren liegt. Auch insgesamt wird Abfall immer besser verarbeitet und reduziert. Das entlastet Umwelt und Ressourcen spürbar. Ein wichtiger Schritt hin zu mehr Nachhaltigkeit im Alltag.
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0: Das Wetter-Update hier im Kreiserlebnisradio mit dem lang ersehnten Temperaturwechsel. Während sich heute noch im Süden kräftige Gewitter entladen können, bleibt in den meisten Regionen heute doch meist freundlich mit einem Mix aus Sonne und Wolken und Temperaturen zwischen 20 Grad am Strand und 29 Grad im Land. Morgen wird es dann noch ein bisschen angenehmer bei den Temperaturen, nicht mehr so schwül warm. Dazu ein erfrischender Wind aus östlichen Richtungen und die neue Woche startet auch erstmal wechselhaft mit angenehmen Temperaturen.
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1: Gute Nachrichten von der Organspende. Immer mehr Menschen tragen sich in das neue Organspenderegister ein. Bereits über 500.000 Einträge zeigt, wie groß die Bereitschaft ist, anderen zu helfen. Ein Großteil der Menschen entscheidet sich dabei bewusst für die Organspende. Das schafft Klarheit und kann im Ernstfall Leben retten. Ein starkes Zeichen für Solidarität und Mitgefühl in unserer Gesellschaft.
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0: Und hier sind wir schon beim Wetter-Update für dieses Wochenende. Und da ziehen vor allen Dingen heute ganz im Süden noch einzelne kräftige Schauer durch. Kann auch mal ein Gewitter mit dabei sein. Im Rest des Landes eher ein Mix aus Sonne und Wolken bei Temperaturen bei 20 Grad am Strand und 29 Grad im Land. Ganz im Norden gibt es etwas kühlere Luft. Und morgen setzt sich dann die angenehme, kühle Atlantikluft überall durch bei Temperaturen zwischen 17 und 27 Grad. Die neue Woche startet dann leicht wechselhaft mit einem frischen Wind und einzelnen Schauern.
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1: Gute Nachrichten vom DLRG. Im letzten Jahr konnten Rettungsschwimmer der DLRG über 1150 Menschen aus lebensgefährlichen Situationen retten. Gleichzeitig engagieren sich so viele junge Menschen wie nie zuvor. Mehr als 10.000 Kinder und Jugendliche absolvierten ihr Juniorretterabzeichen. Ein starkes Zeichen für Zusammenhalt, Verantwortung und Hilfe im Alltag.
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1: Viele hatten Supertramp, die mit Dreamer, The Logical Song oder Breakfast in America in den 70ern Welterfolge feierten, schon abgeschrieben. Dabei sollte der kommerziell erfolgreichste Hit doch erst 1982 kommen. Ein Lied über den englischen Regen erklomm im Herbst des Jahres die weltweiten Hitparaden. It's Raining Again, geschrieben von Sänger Roger Hodgson als traurige Reaktion auf den Verlust eines guten Freundes, wurde auch der letzte große Erfolg der britischen Band. Und wie im Text, musste Supertramp nach diesem Erfolg auch den Verlust eines seiner wichtigsten Bandmitglieder verschmerzen. Innerhalb der Gruppe entstand Uneinigkeit, wie die musikalische Ausrichtung künftig aussehen soll. Poppig, wie bei It's Raining Again, oder zurück zu den jazzartigen Wurzeln. Hodgson ging und startete eine Solokarriere, eine große Abschlusstournee mit Supertramp in den frühen 80ern füllte noch einmal die großen Hallen der Welt. Die LP Famous Last Words, auch ziemlich treffend aus dem It's Raining Again ausgekoppelt wurde, verkaufte sich auch dank des Regenliedes weltweit mehr als 1,7 Millionen Mal. Auch heute noch wird der Song vielfach im Radio gespielt und in den USA ist es sogar der Pausenfüller im TV, wenn bei der Stockcar-Meisterschaft die Rennen wegen Regens unterbrochen werden müssen. It's Raining Again aus 1982 von Supertramp ist als Symbol der Traurigkeit trotzdem durch das Kinderlied It's Raining, It's Pouring, The Old Man is Snoring am Ende mit einem fröhlichen Ausgang.

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0: Nach der Hitze zeigt sich das Wochenende deutlich entspannter. Heute gibt es hier auf dem Wetterradar ein paar Wolken. Im Süden nochmal Gewitter oder Regen bei Temperaturen von 20 Grad am Strand und 29 Grad im Land. Morgen bringt das Wetter deutschlandweit dann angenehmere Temperaturen mit sich, entspanntere 17 bis 27 Grad. Dazu ein frischer Wind, nur noch regional etwas Regen. Sonst aber überall trocken und auch die neue Woche bleibt sommerlich, aber nicht mehr ganz so heiß.
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3: Karls Fan Roxana war bei uns in Koserow auf Usedom und schreibt uns, ein toller Ort für die ganze Familie. Es gibt Attraktionen für Kinder, die aber auch Erwachsene genießen können. Ein Restaurant und einen tollen Laden mit vielen coolen Artikeln. Ich komme auf jeden Fall wieder. Danke, Roxana, für deine wunderschöne Bewertung. Wir freuen uns auf jeden Fall, dass du uns bald wieder besuchen kommst.

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1: Gute Nachrichten aus Nordrhein-Westfalen. Dort ist die Müllmenge auf Deponien in den letzten Jahren deutlich gesunken. Aktuelle Zahlen zeigen, dass sie inzwischen weit unter dem Niveau vor etwa 10 Jahren liegt. Auch insgesamt wird Abfall immer besser verarbeitet und reduziert. Das entlastet Umwelt und Ressourcen spürbar. Ein wichtiger Schritt hin zu mehr Nachhaltigkeit im Alltag.
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3: Tag gesagt, ich bin der Wetterferner. Schön, dass ihr eingeschaltet habt und wir sind schon ganz aufgeregt. Nächste Woche, da gibt's ja ein neues Karls-Erlebnisdorf in Oberhausen. Ja, da wir kommen ins Ruhrgebiet und ich weiß auch schon, dass ganz viele aus Nordrhein-Westfalen zuhören. Vielen Dank und herzlich willkommen an die neuen Hörer, die wir hier bei uns im Programm haben. Ja, NRW ist dazu gekommen. Wir freuen uns, dass ihr da seid. Herzlich willkommen hier in der Karls-Erlebnis-Radio.

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0: Und hier sind wir schon beim Wetter-Update für dieses Wochenende. Und da ziehen vor allen Dingen heute ganz im Süden noch einzelne kräftige Schauer durch. Kann auch mal ein Gewitter mit dabei sein. Im Rest des Landes eher ein Mix aus Sonne und Wolken bei Temperaturen bei 20 Grad am Strand und 29 Grad im Land. Ganz im Norden gibt es etwas kühlere Luft. Und morgen setzt sich dann die angenehme, kühle Atlantikluft überall durch bei Temperaturen zwischen 17 und 27 Grad. Die neue Woche startet dann leicht wechselhaft mit einem frischen Wind und einzelnen Schauern.
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1: Gute Nachrichten von der Organspende. Immer mehr Menschen tragen sich in das neue Organspenderegister ein. Bereits über 500.000 Einträge zeigt, wie groß die Bereitschaft ist, anderen zu helfen. Ein Großteil der Menschen entscheidet sich dabei bewusst für die Organspende. Das schafft Klarheit und kann im Ernstfall Leben retten. Ein starkes Zeichen für Solidarität und Mitgefühl in unserer Gesellschaft.
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0: Nach der Hitze zeigt sich das Wochenende deutlich entspannter. Heute gibt es hier auf dem Wetterradar ein paar Wolken. Im Süden nochmal Gewitter oder Regen bei Temperaturen von 20 Grad am Strand und 29 Grad im Land. Morgen bringt das Wetter deutschlandweit dann angenehmere Temperaturen mit sich, entspanntere 17 bis 27 Grad. Dazu ein frischer Wind, nur noch regional etwas Regen. Sonst aber überall trocken und auch die neue Woche bleibt sommerlich, aber nicht mehr ganz so heiß.
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1: Gute Nachrichten vom DLRG. Im letzten Jahr konnten Rettungsschwimmer der DLRG über 1150 Menschen aus lebensgefährlichen Situationen retten. Gleichzeitig engagieren sich so viele junge Menschen wie nie zuvor. Mehr als 10.000 Kinder und Jugendliche absolvierten ihr Juniorretterabzeichen. Ein starkes Zeichen für Zusammenhalt, Verantwortung und Hilfe im Alltag.
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2: Ich bin der Wetter Werner, Trommelwirbel. Der Countdown läuft, am Mittwoch ist es endlich soweit. Dann eröffnen wir unser Karls-Erlebnisdorf in Oberhausen und wir sind schon ganz gespannt. Wir haben es jetzt eine Woche verschoben und es wird immer noch kräftig gearbeitet, gewerkelt und gezimmert und natürlich auch die Karlsianer eingearbeitet, weil deshalb haben wir es ja noch mal ein bisschen länger gemacht. Ja, damit auch die Leute, die da arbeiten, wissen, wo dann eigentlich die ganzen Geräte stehen und vor allen Dingen, wie sie funktionieren. Wir freuen uns auf Mittwoch. Dann eröffnen wir das Karls-Erlebnisdorf im Ruhrgebiet und senden am Mittwoch auch live aus Oberhausen. Für alle, die also nicht dabei sein können, schaltet das Radio ein, bleibt eingeschaltet und hört alles Wichtige aus Oberhausen.

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1: Silvester 1948 wird in Boston eine Frau geboren, die als die unbestrittene Disco-Queen in die Musikgeschichte eingehen sollte. La Donna Adrienne Gaines, die sich später Donna Summer nennen sollte. Aber nicht in den USA ging ihre Karriere steil nach oben, sondern in München. Hier traf sie Giorgio Moroder, der Mitte der 70er die Disco-Welle aufgriff und in Donna Summer auch stimmlich eine passende Künstlerin dafür gefunden haben schien. Angefangen hatte alles als Darstellerin im Hippie-Musical Hair. So kam sie auch nach Deutschland. Nachdem sich ab Mitte der 70er Jahre erste Erfolge in den internationalen Charts einstellten, landete Donna Summer im Sommer 1977 ihren größten Hit. I Feel Love hieß der und kletterte weltweit an die Spitze der Charts. In Deutschland wurde die Nummer immerhin eine Nummer 3, die sich 21 Wochen in den Charts hielt. Das Besondere an dem Disco-Song ist, dass I Feel Love einer der ersten Titel war, der ausschließlich mit elektronischen Instrumenten aufgenommen wurde. I Feel Love gilt als futuristisch und war seiner Zeit 1977 weit voraus. Er wird auch als Vorreiter der House- und Techno-Musik bezeichnet. Kein Wunder also auch, dass die ARD das Lied als Begleitmusik ihrer Science-Fiction-Reihe damals einsetzte. Mit I Feel Love wurde Donna Summer zum Superstar, vor allem in den USA sammelte sie bis in die 80er weiter Spitzenplätze in den Hitparaden. Auch als Schauspielerin war die Afroamerikanerin in dieser Zeit gefragt. Leider verstarb Donna Summer schon im Mai 2012 63-jährig an Lungenkrebs. Ihr I Feel Love aus dem Sommer 1977 klingt aber noch heute so, als wäre sie nie weg.

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0: Der große Hitzeschub ist erstmal vorbei und damit sind wir angekommen hier beim Wetterupdate für diesen Samstag. Und da gibt es nur noch mal ganz im Süden letzte Schauer mit Gewitter. Ansonsten ist es hier doch ganz friedlich auf dem Wetterradar mit einem Mix aus Sonne und Wolken und aktuell Temperaturen von 20 Grad am Karlserlebnis drauf in Rövershagen bei Rostock und 29 Grad messen wir am Karlsbande-Hotel in Döbeln in Mittelsachsen. Morgen kommt dann noch kühlere Luft in unser Land mit angenehmen Werten zwischen 17 und 27 Grad. Perfektes Wetter, um Haus und Wohnung einmal ordentlich durchzulüften. Zum Wochenstart bleibt es dann leicht wechselhaft. Größere Regenmengen sind allerdings weiterhin nicht in Sicht.
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Euch ein schönes Wochenende, schönen Samstag. Ich bin der Wetterferner. Hallihallo und herzlich willkommen hier im offiziellen Radioprogramm von Karls. Die Vorbereitungen laufen und ihr könnt mit dabei sein, wenn wir von Karls Geschichte schreiben. Am Mittwoch eröffnen wir nämlich unser neues Karls Erlebnisdorf in Oberhausen im Ruhrgebiet. Ja, wir kommen nach Nordrhein-Westfalen und das Gute ist, am Mittwoch senden wir live aus Oberhausen. Ich nehme hier Sack und Pack aus dem Studio und baue dann mein kleines mobiles Studio in Oberhausen auf. Und sende dann für alle dort live, die nicht bei der Eröffnung dabei sein können. Somit könnt ihr alles im Radio verfolgen. Und ich habe dann natürlich auch Robert Dahl hier im Interview und habe natürlich so einige Insider-Infos. Ist alles dann komplett fertig geworden? Wo fehlt vielleicht noch eine Ecke? Und was ist genau passiert bei der Eröffnung? Alles das erfahrt ihr am Mittwoch, den ganzen Tag, live aus Oberhausen.

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1: Gute Nachrichten aus Nordrhein-Westfalen. Dort ist die Müllmenge auf Deponien in den letzten Jahren deutlich gesunken. Aktuelle Zahlen zeigen, dass sie inzwischen weit unter dem Niveau vor etwa 10 Jahren liegt. Auch insgesamt wird Abfall immer besser verarbeitet und reduziert. Das entlastet Umwelt und Ressourcen spürbar. Ein wichtiger Schritt hin zu mehr Nachhaltigkeit im Alltag.
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0: nachgesagt an alle Karls-Fans und die, die es noch werden wollen. 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

0: Der Schub ist erstmal vorbei und damit sind wir angekommen hier beim Wetterupdate für diesen Samstag. Und da gibt es nur noch mal ganz im Süden letzte Schauer mit Gewitter. Ansonsten ist es hier doch ganz friedlich auf dem Wetterradar. Mit einem Mix aus Sonne und Wolken und aktuell Temperaturen von 20 Grad am Karlserlebnis drauf in Rövershagen bei Rostock. Und 29 Grad messen wir am Karls-Bande-Hotel in Döbeln in Mittelsachsen. Morgen kommt dann noch kühlere Luft in unser Land mit angenehmen Werten zwischen 17 und 27 Grad. Perfektes Wetter, um Haus und Wohnung einmal ordentlich durchzulüften. Zum Wochenstart bleibt es dann leicht wechselhaft. Größere Regenmengen sind allerdings weiterhin nicht in Sicht.
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3: Karls-Fan Roxana war bei uns in Koserow auf Usedom und schreibt uns, ein toller Ort für die ganze Familie. Es gibt Attraktionen für Kinder, die aber auch Erwachsene genießen können. Ein Restaurant und einen tollen Laden mit vielen coolen Artikeln. Ich komme auf jeden Fall wieder. Danke, Roxana, für deine wunderschöne Bewertung. Wir freuen uns auf jeden Fall, dass du uns bald wieder besuchen kommst.

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Glaubst du, ich bin blind? Wir waren auf Folge 7.

Marie, der letzte Rest reicht für uns beide allemal. Ab morgen gibt's statt Brot nur Steine. Komm her und schenk uns nochmal ein, denn so wie heute wird's nie mehr sein. Marie!